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0: Hallo und herzlich willkommen bei Joy Boys mit Butter. Wie auch bei der letzten Folge trägt eine Person ein Thema vor, wovon die andere Person nicht weiß.
1: Richtig, und diesmal bin ich dran. Ich habe dir eben schon erzählt, ich habe eigentlich ein Thema schon vorbereitet gehabt und das aber nochmal über Bord geworfen, denn vor kurzem ist ein berühmter Musiker von uns gegangen und ich habe das als Anlass genommen, jetzt eine Folge für ihn auszurichten, wo ich mich seiner Karriere widme und ein paar Perlen vorstelle. Wie immer starte ich direkt mit einem Track und danach kannst du erstmal Rätsel raten, worum es in dieser Folge geht.
0: Sehr gerne.

0: Mega. Für mich hat das ja direkt so dieses klassische Jazz Blue Note Style irgendwie. Das bildet dann direkt so Großstadtbilder in meinem Kopf.
1: Ja, Blue Note ist ein richtiges Stichwort. Komme ich auch gleich noch drauf zurück. Aber vielleicht auch ein bisschen irreführend. Was denkst du denn, woher der Musiker kommt, um den es heute gehen soll?
0: Also, wenn du das jetzt gerade schon so angedeutet hast, dass das irreführend ist, würde ich jetzt erstmal vielleicht nicht sagen Amerika. Aber zum Beispiel war ja auch Blue Note gegründet von, ich glaube, also das waren ja zwei Leute, glaube ich, und irgendwie war
1: Zwei
0: einer,
1: deutsche Juden waren
0: genau,
1: das.
0: zwei deutsche Juden. Dann würde ich mal sagen, Deutsche. Also es war ein Deutscher vielleicht.
1: Ja, es geht tatsächlich um einen Deutschen.
0: Deutsche, ein Deutscher.
1: Ein deutscher Musiker, der auch eine ganz enge Verbindung zu Düsseldorf hat.
0: Ach, wirklich?
1: Ja, der hat nämlich lange Zeit hier gelebt oder ist in Düsseldorf aufgewachsen, dort auch zur Schule gegangen.
0: Auf welche
1: Ich glaube,
0: Schule?
1: die gibt es gar nicht mehr.
0: Ah, schade. Ach
1: Jacobi-Gymnasium.
0: so, das Humboldt.
1: Ja, ich glaube, es ist ins Humboldt oder ins Goethe übergegangen, ich weiß nicht.
0: Ich glaube Humboldt.
1: Genau.
0: Das ist ja direkt bei mir gegenüber quasi.
1: Ja, ich weiß, ich
0: Ah,
1: weiß.
0: crazy.
1: Und hat auch einen sehr tollen Vornamen. Er heißt nämlich Klaus. Weißt du jetzt, um wem es geht?
0: Nee.
1: Guckst du Tatort?
0: Nee.
1: Ja, finde ich gut. Ich guck's auch nicht. Ich finde es richtig schlecht. Aber eine gute Sache hat Tatort, nämlich es hat eine extrem gute Titelmelodie.
0: Ich
1: Und
0: glaube, noch nicht mal das habe ich im Kopf.
1: dann weißt du wahrscheinlich auch nicht, wer diese Melodie komponiert hat, die da schon seit über 50 Jahren jetzt ununterbrochen jeden Sonntag läuft. Das war nämlich Klaus Doldinger. Und Doldinger ist einer der wichtigsten Männer des deutschen Jazz gewesen. Man nannte ihn auch den Botschafter des deutschen Jazz, den Ambassador oder den Paten. Und der ist vor etwa 3 Wochen verstorben, mit stattlichen 89 Jahren.
0: Crazy.
1: Und deswegen wollen wir ihm heute eine Folge widmen.
0: Sehr cool. Also möchtest du vielleicht jetzt auch schon eingehen auf das Blue Note Ding, weil jetzt verstehe ich diesen Zusammenhang nicht.
1: Ja, eines seiner ersten Alben unter seinem eigenen Namen, dem Klaus Doldinger Quartett, war das Album Live at Blue Note Berlin.
0: Ah,
1: Ist
0: verstehe.
1: auch ein tolles Album. Der erste Track, den ich dir gerade gezeigt habe, der kommt nicht von der Platte, hat aber einen sehr tollen deutschen Namen für ein Jazzstück. Der heißt nämlich Quartenwalzer.
0: Boah.
1: Ich führe dich mal durch ein paar der wichtigsten Stationen seiner Karriere. Und zwar ist, wie gesagt, in Düsseldorf zur Schule gegangen, spielte dort heimlich Jazz an der Robert-Schumann-Musikhochschule, die es ja auch immer noch gibt, hat tagsüber brav Mozart gespielt und abends eben Jazz. Ist dann ziemlich schnell herangewachsen zu einem der, ja, jungen Wunderkinder, der noch sehr jungen deutschen Jazzszene in den 50er und 60er Jahren, als es das eigentlich noch gar nicht richtig gab in Deutschland. Und wurde sogar 1960 auf eine Auslandstournee in die USA geschickt. Kannst du dich noch an irgendwas erinnern, was du mit 24 gemacht hast, wo du heute sehr stolz drauf bist?
0: Mit 24? Oh Gott, worauf ich heute noch sehr stolz bin.
1: Keine Sorge, ich habe auch nichts vorzuweisen. Aber Klaus Doldinger hat mit 24 Jahren während dieser US-Tournee die Ehrenbürgerwürde von New Orleans verliehen bekommen.
0: Oh, crazy. Ich dachte jetzt gerade kurz, dass du wirklich irgendein Ereignis von mir mit 24 aufgeschrieben hattest und ich weiß nichts mehr davon.
1: Ich weiß alles.
0: Aber ja.
1: Genau, und das markiert eigentlich so einen wichtigen Punkt in der deutschen Jazzgeschichte. Also nicht unbedingt diese Verleihung des Ehrentitels, sondern dass eben deutscher Jazz ins Mutterland des Jazz kommt und dort eben vorgestellt und auch gewürdigt wird, ne? Das markiert auch so ein bisschen seine Rolle als Pate des deutschen Jazz, ne?
0: Cool.
1: Und danach folgte eben auch relativ schnell eben die Gründung des eben schon besagten Doldinger Quartetts. Das waren eben zu der Zeit sehr berühmte Platten, wichtig für die Popularität und das Selbstbewusstsein der deutschen Jazzszene. Und aus Doldinger in Südamerika spiele ich jetzt einen Song ab, der heißt Vier.

0: Fiesta.
1: Ich liebe das ja auch bei Jazz, wenn das dann so wirklich, also wenn da so wirklich viele Instrumente und ja, halt in so einem Jazzorchester irgendwie abgespielt wird, weil diese Power, die dahinter irgendwie steckt und diese ganzen Layer, die man dann da irgendwie raushören kann, das ist so geil.
0: Ja, ich finde auch, es sind grandiose Aufnahmen. Wo du gerade von Instrumenten sprichst, habe ich dir eigentlich schon gesagt, was der überhaupt gespielt hat?
1: Nee.
0: Saxophon ist sein Signature-Instrument gewesen. Also ist, glaube ich, eigentlich klassisch ausgebildet am Klavier,
1: Ja.
0: aber eigentlich bekannt geworden durch Saxophon. Und eigentlich ein sehr ikonisches Bild, immer er mit seinem Saxophon, deutscher Star. Und wie gesagt, in der Zeit, Mitte der 60er, machte der dann ziemlich viel Aussehen mit seinem Klaus-Doldinger-Quartett. Aber wenn das nicht genug wäre, hat der Mann auch noch unter sehr vielen Pseudonymen gearbeitet. Und sein bekanntestes Pseudonym ist Paul Nero. Damit hat er etwas gemacht, was damals so ein bisschen verpönt war, nämlich halt irgendwie populäre Musik, Tanzmusik, eher einfach gestricktere Musik aufgenommen. Und damit sein echter Name nicht in Verruf kommt, hat er eben das Pseudonym verwendet, eben das Paul Nero Tanzorchester. Damit hat er auch ziemlich abgefahrene Sachen aufgenommen. Es hat manchmal so ein bisschen was Schlagermäßiges, aber vor allem die letzte Paul Nero-Platte ist die beste. Da gibt es auch einen ziemlich prominenten Gast, der war damals noch überhaupt nicht prominent, aber ist heutzutage einer der berühmtesten Söhne der Stadt Düsseldorf. Es ist ein ganz kleines Stück, Argentinia heißt das.
1: Heino oder was?
0: Nee, der Chef von Kraftwerk, Florian Schneider,
1: Ah.
0: der spielt auf dem Stück Flöte, noch vor der Gründung Kraftwerks.
1: Cool.

0: Ja, war so ein Epic-Ende bei so einem Western-Film, würde ich mir
1: Ja,
0: jetzt
1: oder?
0: denken.
1: Richtig psychedelischer Western. El Topo oder sowas. Ja, der hat ganz viele verschiedene Arten von Musiken komponiert und war sich auch nicht zu schade, für das Fernsehen zu schreiben und auch für die Werbung zu schreiben. Also der hat zum Beispiel Musik komponiert für Priel, das Spielmittel. Zum Beispiel 67 hat er eine Musik fürs Fernsehen komponiert. Das war die Musik in dem Trailer vom deutschen Fernsehen zur Einführung des Farbfernsehens. Also
0: Geil.
1: alle Deutschen, die jetzt quasi darüber informiert wurden, dass es bald Farbfernsehen gibt, haben einen Song von ihm gehört.
0: Krass.
1: Genau, hat aber auch sehr viel seriöse Filmmusik geschrieben für Theater und Fernsehproduktionen. Meine zwei liebsten Stücke, die zeige ich dir jetzt, vom Orchester Klaus Doldinger, die Songs Soul Birdie und Sitar Beat.

0: Das kennt man irgendwo her, oder? Kann das sein?
1: Ich
0: Also.
1: kann das vorher noch nicht. Ist von der Filmproduktion Negresco, ein
0: Aha.
1: Gangsterfilm.
0: Was für eine Base.
1: Ja, absolut. Killer Sound. Genau, du hast ja bestimmt schon gemerkt, es wird alles ein bisschen rockiger. Soll auch weiter in die Richtung gehen. Die letzten Platten vom Doldinger Quartett zu der Zeit, aus der jetzt auch die Aufnahmen von gerade waren, waren dann schon etwas ja, abgefahrener und vor allem einer freieren Form zugewandt. Dann hat er sich eben entschieden, eine Jazz-Rock-Kombo zu gründen.
0: Immer gut.
1: Ja, und die erste, die er gegründet hat, die sollte es nicht sehr lange geben. Haben nur zwei Alben veröffentlicht, 69 und 70. Aber bei Kennern sehr beliebt. Motherhood heißt die Gruppe. Dafür heuerte er viele junge Talente an, unter anderem einen jungen Schlagzeuger aus Hamburg, den du mit Sicherheit kennst. Der sollte nämlich später selber sehr berühmt werden. Hat immer eine Sonnenbrille auf, trägt so einen Hut, nuschelt ein bisschen, lebt im Hotel seit irgendwie 50 Jahren und heißt Udo Lindenberg.
0: Ah, ja. Der Udo.
1: Was einige Leute halt nicht wissen, ist, dass.
0: Dass er eigentlich Schlagzeug spielt.
1: Und er war ein verdammt guter Schlagzeuger.
0: Hat er nicht sogar mit Otto und so in der Band gespielt? Udo, Otto und was noch? Da war noch ein Dritter. Und die haben ja auch zusammen gewohnt irgendwie.
1: Mit Pfefferminz bin ich der Prinz.
0: Ja, du kennst alle. Och Mann.
1: Also ich meine, es war Otto, Udo Lindenberg und Marius Müller-Westernhagen.
0: Ah ja, Westernhagen, Westernhagen.
1: Naja, Lindenberg auf jeden Fall heftiger Schlagzeuger. Die Stücke, die wir jetzt hören, hat er, glaube ich, mit 18 oder 19 eingespielt.
0: Okay.
1: Das erste Stück, was wir hören, heißt Soul Town. Fun Fact, das kommt auf dem Soundtrack vor von Ocean's 13.

0: Die englische Band Cream. Ich weiß aus verlässlicher Quelle, dass du die früher sehr viel gehört hast. Hast du einen Lieblingssong?
1: Oh, also wenn ich jetzt, okay, ich sag jetzt was, ich sag jetzt nichts Übliches, aber ich würde von mir aus sagen Wrapping Paper. Unique, oder? Gute Wahl.
0: Lässt auf fragwürdige Hobbys zurückschließen. Finde ich gut. Einer meiner Lieblingssongs ist I Feel Free. Ich weiß nicht, ob du ihn gerade noch im Ohr hast.
1: Bam, bam, bam, bam, bam.
0: I
1: I
0: feel
1: feel
0: free.
1: free.
0: Genau. The Motherhood haben den Song auch aufgenommen.
1: Ah, echt? Geil.

0: Geil.
1: Hast du es wiedererkannt?
0: Ja, voll. Wir hatten ja auch mal das Thema, wenn man ein Musikstück covert, dann soll es entweder besser sein oder andere Nuancen irgendwie unterstreichen von dem Song. Und das hat es echt total. Also
1: Ja.
0: richtig, richtig geile Version.
1: Ja, freut mich, dass dir gefällt. Wir gehen einen Schritt weiter. Nachdem Motherhood sich dann aufgelöst haben, hat Doldinger dann die Band gegründet, die er bis zuletzt auch noch angeführt hat und die eigentlich so sein bekanntestes Aushängeschild ist, auch international, nämlich Passport.
0: Oh ja, das kennt man doch.
1: Das kennt man.
0: Ich glaube, ich habe sogar eine Platte von denen.
1: Ja, die findet man überall in Plattenläden, immer. Und auch so aus Zeiten, wo man auf die YouTube-Seitenleiste noch was geben konnte, war das da auch ziemlich viel zu finden. Die Cover sehen auch immer alle gleich aus. Immer die gleiche Farbgebung, immer der gleiche Schriftzug. Und dann gibt es halt die ikonische Brille, die Doldinger immer getragen hat. Immer in irgendeiner komischen Variation. Oder eine Hand oder halt ein Passport. Also auf der ersten Platte ist dann einfach auch der Reisepass BRD zu sehen, ne? Aber die Cover sehen eigentlich alle irgendwie gleich aus immer.
0: Ja.
1: Und ist wie gesagt eigentlich sein berühmtestes Projekt. Die haben irgendwie fast 30 Platten produziert. Und ich glaube, es ist sogar die erste Band überhaupt, die auf Atlantic Records veröffentlicht wurde.
0: Geil.
1: Also aus Deutschland natürlich. Und einige Platten waren auch in den USA recht erfolgreich.
0: Irgendwie, wenn ich Passport höre, das reiht sich dann auch irgendwie bei mir ein mit den ganzen Platten, also jetzt in wirklich physischen Plattenläden. Irgendwie, dann ist noch Ken daneben und dahinter ist noch Camel.
1: Ja, Camel auf jeden Fall, ja.
0: Weißt du? So irgendwie gehörst du da echt zusammen.
1: Ja, absolut. Und ich glaube, die wurden halt auch relativ viel hergestellt und verkauft. Deswegen findet man die auch eigentlich bis heute noch ziemlich viel.
0: Gut für Klausi.
1: Gut für Klausi Mausi. Als Klausi Mausi Passport gegründet hat, hat er gesagt, ich wollte eine Band, die wie ein Reisepass funktioniert, offen für alle Einflüsse aus der Welt. Als erstes Stück kommt schon, ich glaube, mein absoluter Favorit. Passport mit Scirocco.

0: Yoroko.
1: Geil. Ja, ich fand auch ganze Zeit die Bossspur sehr, sehr cool.
0: Ja, absolut. Iconic. Es war, wie gesagt, von der ersten Platte. Das heißt, für den Bass-Sound, der dir so gefällt, sollte Lothar Maid verantwortlich sein. Und jetzt kommen wir zum Stück von der zweiten Platte mit dem tollen Titel The Cat from Kathmandu.

0: The Cat from Kathmandu.
1: Weißt du auf Anhieb, welche Platten du von ihm hast?
2: Das war so eine grüne. Also ich glaube, wenn ich die jetzt suche...
1: Ah, mit dem Wasserfall? Die heißt, glaube ich, ich weiß nicht, wie man das ausspricht, Iguazu. Das ist dieser heftige Wasserfall, der, glaube ich, Argentinien und Brasilien voneinander trennt.
2: Genau.
1: Ja, die ist lustig. Ja.
2: Ich glaube, ein Grund war auch, weil ich die Typo so geil fand von dem Album.
1: Ja, das Cover sieht mega cool aus, auf jeden Fall. Ich glaube, da ist auch der eine Schriftzug dann nochmal spiegelverkehrt abgebildet.
2: Genau.
1: Und das Foto spielt auch irgendwie mit Perspektive. Ich muss mir das auch nochmal anschauen. Andere Frage. Hast du eigentlich zwei Pässe?
2: Nee. Ich hab nur den japanischen.
1: Nächstes Stück heißt Get Yourself a Second Passport.

0: Mega Avantgarde schon, würde ich sagen. Aber wenn du dich jetzt entscheiden müsstest von diesen klassischen, also dieses Jazzige oder jetzt so dieses Psy-Jazz-Rock-artige, was ist dir lieber? Was gefällt dir besser?
1: Ich glaube, genau der Moment, wo die beiden sich küssen.
0: Die Schnittstelle.
1: Also diese Übergangsphase finde ich immer ziemlich spannend.
0: Ja.
1: Aber insgesamt, ich weiß gar nicht, ob man Unterscheidung so machen muss.
0: Das hängt ja miteinander zusammen, ne?
1: Also ich meine, was ich einfach spannend finde, ist, du kannst die Musik halt so oder so hören, aber diese Figur, Klaus Doldinger, und so seine Rolle als Botschafter, als Grand Old Man des deutschen Jazz, das finde ich eigentlich sehr spannend. Also ich finde ehrlich gesagt auch beileibe nicht alles toll, was er so produziert hat. Viele Sachen finde ich auch echt ein bisschen cheesy, aber naja, hat halt eine ziemliche Strahlkraft gehabt und war einfach auch so ein Motor für vieles. Und das finde ich schon sehr beeindruckend. Wir kommen ja auch so langsam zum Ende der Show und deswegen möchte ich auf eine Sache nochmal eingehen. Ich habe ja eben schon gesagt, dass er eben hunderte Stücke geschrieben hat für Film und Fernsehen. Und wie gesagt, die berühmteste kennt eigentlich jeder. Die läuft nämlich seit über 50 Jahren ununterbrochen jeden Sonntag. Die Tatort-Titelmelodie. Da war auch noch ein, zwei andere Sachen, die man vielleicht kennen könnte. Das andere sehr berühmte Ding ist der Soundtrack zu Das Boot, dem U-Boot-Film.
0: Film. Ah, jo.
1: Erinnerst du dich noch ans Jammer Spar-Abo? Da konnte man das auch immer runterladen.
0: Ja. Jamba Spabo. Geil.
1: Genau. Wir haben jetzt noch Zeit für ein kurzes Stück und da spare ich dir natürlich das Boot und das Jamba Spar-Abo. Aber wo wir nicht drum herum kommen, ist um den Tatort. Also diese Titelmelodie läuft ja auch immer nur so 20 Sekunden. Das eigentliche Stück dauert aber ein bisschen länger und das ist es wert, schon nochmal in ganzer Länge gespielt zu werden, um diesen kleinen Fackellauf durch seine Karriere zu beenden. Dazu sei noch gesagt, es war ursprünglich auch nur als Provisorium gedacht. Die wollten nämlich für eine Folge mal was anderes haben, also der WDR, der das damals produziert hat. Und die wollten nur was ausprobieren. Und dann hat Doldinger halt geliefert und bis heute läuft es. Übrigens auch mit Udo am Schlagzeug. Also, Tatort von Klaus Doldinger.

0: geil ist das denn?
1: Richtig James Bond in der BRD.
0: Ja.
1: Ja, das war's auch schon.
0: Ja, geil. Sehr, sehr cool.
1: Vielen Dank für deine offenen Ohren und auch für alle anderen, die es bis hierhin geschafft haben. Das war's für heute. Ich freue mich schon aufs nächste Mal.
0: Ich freue mich auch auf das nächste Mal.
1: Und sag tschüss.
0: Tschüss.
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